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4: Mit Conny Diebald. Seit heute gilt in Österreich ein EU-weites Recht auf Reparatur. Es soll Reparaturen generell leichter machen und vor allem Elektroschrott reduzieren. Passend dazu zeigt jedoch eine aktuelle Studie im Auftrag des Elektronikversicherers Wertgarantie, dass viele lieber einfach neu kaufen, statt Geräte reparieren zu lassen. Mehr von Alexander Fekonia.
5: 2 von 3 der Befragten halten Reparaturen im Vergleich zum Neukauf für zu teuer. Auch das Alter des Geräts spielt eine Rolle. Bei älteren Geräten erscheint vielen eine Reparatur nicht mehr sinnvoll, selbst wenn sie technisch möglich wäre. Aktuell wird in Österreich rund jedes zweite betroffene defekte Elektrogerät, das unter das Recht fällt, repariert. Dass es das neue Recht auf Reparatur überhaupt gibt, wissen laut der Studie bisher aber nur 40% der Bevölkerung.
4: Der Fachhandel ist da schon besser informiert, da kennen rund 60% die neuen Regeln bereits. Rassistisch umgetextete Gesänge zum Partyhit L'Amour Toujours von Gigi D'Agostino beschäftigen österreichweit die Justiz. Laut Justizministerium hat es mindestens 26 Fälle gegeben, mit denen sich Staatsanwaltschaften befasst haben. Urteile sind aber nur in wenigen Fällen gefallen. Die Grünen sehen darin ein strukturelles Problem und wollen, dass die Staatsanwaltschaften einheitlich vorgehen. Rund 49.000 Migranten sind innerhalb eines Tages nach Ceuta in Nordafrika gekommen und der Ansturm auf die spanische Enklave hält weiter an. Ceuta ist immer wieder Ziel von Migranten, die von Marokko aus die EU erreichen wollen. Die spanische Regierung hat jetzt das Militär geschickt, um die Polizei vor Ort zu unterstützen. Immer mehr Länder wollen die Fußball-WM boykottieren, sollte FIFA-Präsident Infantino die Anteile der WM an private Investoren verkaufen. Mittlerweile ist schon die Mehrheit der Mitgliedsverbände gegen die umstrittenen Pläne. Nach dem Europäischen Verband UEFA sind auch die Mitglieder des Verbandes von Nord- und Mittelamerika, der Karibik und Asiens gegen einen WM-Verkauf.
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4: Es ist der erste Höhepunkt der aktuellen Hitzewelle mit 32 bis 37 Grad. Von Oberösterreich bis ins Nordburgenland wird es noch heißer. Vereinzelt sind da bis zu 40 Grad möglich heute. Dazu gibt's viel Sonne, aber über den Bergen bilden sich schon erste Quellwolken. Am Nachmittag ist speziell von Vorarlberg bis Kärnten sowie in der Obersteiermark mit kräftigen Wärmegewittern zu rechnen.
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11: Mit Conny Diebald. Heute um 15 Uhr läuten österreichweit in allen katholischen Pfarrgemeinden die Kirchenglocken 5 Minuten lang. Damit soll auf die Menschen aufmerksam gemacht werden, die an Hunger leiden. Weltweit sind das mehr als 600 Millionen Menschen, wie der neue Bericht der Vereinten Nationen zeigt. Dabei gäbe es durchaus Lösungen für das Hungerproblem, sagt Diakoniedirektorin Maria Katharina Moser.
12: Dabei wissen wir eigentlich ganz genau, was helfen würde gegen die Hungerkrisen, was den Weg aus dem Hunger weisen würden. Investitionen in organischen Dünger, Investitionen in Saatgut, Investitionen in ökologische Landwirtschaft und dafür auch agrarökologische Beratung.
11: Verstärkt wird der weltweite Hunger unter anderem durch die Klimakrise. Viele der Betroffenen leben in Regionen, die stark unter den Folgen des Klimawandels leiden. Die Gerichtsgebühren werden ab morgen teurer, um knapp 6%. Betroffen sind alle festen Gebührensätze, wie etwa in Zivilverfahren bei einvernehmlichen Scheidungen oder für Grundbuchauszüge und Firmenbucheingaben. Erst im Vorjahr sind die Gebühren um fast ein Viertel angehoben worden. Anwälte kritisieren, dass sich dadurch immer weniger Menschen leisten können, ihr Recht durchzusetzen und fordern einen Gebührenstopp. Von einem Blitz ist gestern ein Flugzeug bei Stuttgart getroffen worden. Die Maschine war gerade gestartet und auf dem Weg nach Wien, als der Blitz eingeschlagen hat. Daraufhin haben die Piloten umgedreht und das Flugzeug sicher in Stuttgart gelandet. An Bord waren rund 100 Menschen, verletzt wurde niemand. Die Passagiere wurden auf andere Flüge umgebucht. Die Bauarbeiten auf der Brennerstrecke sind beendet. Ab Sonntag werden die Züge im Nah- und Fernverkehr wieder planmäßig über den Brenner fahren können, heißt es von den ÖBB. Während der Sperre waren rund 50 Schienenersatzbusse im Einsatz. Grund der Sperre waren Arbeiten auf italienischer Seite. Die ÖBB haben diese Zeit ebenfalls genutzt, um Gleisanlagen zu sanieren.
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11: Die Hitze hat uns weiter fest im Griff. 32 bis 37 Grad sind es heute Nachmittag. Von Oberösterreich bis zum Nordburgenland sogar bis zu 39 Grad. Vereinzelt auch 40. Während es in weiten Teilen Österreichs sonnig bleibt, bilden sich von Vorarlberg bis Kärnten und ins Innviertel teils kräftige Gewitter. Vereinzelt auch weiter im Osten, etwa in der Obersteiermark.
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1: Mit Conny Diebald. Die Trockenheit macht zunehmend der Schifffahrt zu schaffen. So können am Attersee in Oberösterreich die Linienschiffe nicht mehr alle Anlegestellen anfahren. Auch auf der Donau fahren Fracht- und Urlauberschiffe nur noch eingeschränkt. In der Landwirtschaft führt die Trockenheit zu Ernteausfällen und weil auch die Wiesen so trocken sind, müssen viele Landwirte Futter für ihre Tiere zukaufen. Teilweise werden die Tiere auch schon jetzt von den Almen getrieben, weil die Wiesen kahl gefressen sind. Wegen eines Gewitters ist heute Nachmittag das gesamte Gelände des Villacher Kirchtags geräumt worden. Die Geosphere Austria hatte zuvor vor Windböen mit bis zu 85 km/h gewarnt. Die Besucher wurden aufgerufen, das Gewitter in sicheren Gebäuden abzuwarten. Gegen 17.30 Uhr wurde dann das Gelände wieder freigegeben. Die Rakete, die gestern über Ostpolen abgestürzt ist, stammt aus Russland. Das hat heute die polnische Regierung bestätigt. Das Außenministerium hat daraufhin den russischen Botschafter in Warschau zu sich bestellt. Polen und die baltischen Staaten befürchten, dass Russland wegen seiner Probleme im Ukraine-Krieg NATO-Gebiete provozieren könnte. Die Bauarbeiten auf der Brennerstrecke sind beendet. Ab Sonntag werden die Züge im Nah- und Fernverkehr wieder planmäßig über den Brenner fahren können, heißt es von den ÖBB. Während der Sperre waren rund 50 Schienenersatzbusse im Einsatz. Grund der Sperre waren Arbeiten auf italienischer Seite. Die ÖBB haben diese Zeit ebenfalls genutzt, um Gleisanlagen zu sanieren.
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1: Ein heißer Tag geht langsam zu Ende, so richtig Abkühlung bringt aber auch die Nacht nicht. Verbreitet wird es eine Tropennacht mit 20 bis 26 Grad im Flachland. Morgen Samstag geht es dann hochsommerlich weiter, im Osten wieder mit bis zu 38 Grad, im Westen bis 34 Grad. Ungetrübten Sonnenschein gibt es nicht mehr, schon in der Früh und am Vormittag ziehen von Westen her Wolken auf und es gibt erste Schauer und Gewitter, die dann tagsüber häufiger werden.
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